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1: Frauen sollen nach einer Fehlgeburt künftig eine Trauerzeit bekommen. Das kündigt heute Sozialministerin Corinna Schumann an. Ab der 16. Schwangerschaftswoche sollen sich Frauen 4 Wochen lang freistellen lassen können, ab der 20. 8 Wochen und ab der 23. 16 Wochen. Finanziert werden soll die Trauerzeit aus dem Familienlastenausgleichsfonds. England hat Kroatien in der Fußball Nations League ein schweres Debakel zugefügt. Der WM-Dritte feiert in Rijeka einen 7:0 Auswärtssieg. Für die Kroaten war es die höchste Niederlage in der Verbandsgeschichte. In Führung liegt weiterhin Spanien. Der Weltmeister hält nach einem 3:1 Heimsieg über Tschechien beim Punktemaximum von 9 Zählern nach 3 Spielen. Die Zustimmung zur EU-Mitgliedschaft steigt, die Skepsis gegenüber einer EU-Erweiterung bleibt aber. Das zeigt eine aktuelle Umfrage der österreichischen Gesellschaft für Europapolitik. 68% der Befragten sind dafür, dass Österreich in der EU bleibt. 6 von 10 sind aber gegen neue EU-Mitglieder in den nächsten 5 Jahren. Bei einem Waldbrand nahe der Inka-Stadt Machu Picchu in Peru ist eine Person ums Leben gekommen. 2 weitere werden verletzt. Das Feuer ist im sogenannten Heiligen Tal ausgebrochen. Dort liegt auch der Bahnhof, der von Besuchern am häufigsten für die Anreise nach Machu Picchu genutzt wird. Die Flammen haben sich aufgrund der Hitze und Trockenheit schnell ausgebreitet.
2: Ja, so langsam spürt man den Herbst schon und das vor allem daran, dass es recht frisch in der Früh ist. Auch jetzt gerade 6 Grad bei euch in Lienz, 8 in St. Pölten oder 7 in Eisenstadt. Es wird aber nochmal warm, 18 bis 25 Grad sind drinnen. Bisschen Nebel auch dabei bei euch in Oberösterreich, stellenweise auch in Unterkärnten. Und gegen Abend, ja, da kann es auch immer mal wieder runterregnen. Das ist der Blick zu euch ins Auto. Das ist wirklich der kurze Blick. Es läuft nämlich super um die Uhrzeit. Aktuell sehe ich da keine längeren Verzögerungen. Also gute Fahrt euch.
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1: Frauen sollen nach einer Fehlgeburt künftig eine Trauerzeit bekommen. Das kündigt heute Sozialministerin Corinna Schumann an. Ab der 16. Schwangerschaftswoche sollen sich Frauen 4 Wochen lang freistellen lassen können, ab der 20. 8 Wochen und ab der 23. 16 Wochen. Finanziert werden soll die Trauerzeit aus dem Familienlastenausgleichsfonds. England hat Kroatien in der Fußball Nations League ein schweres Debakel zugefügt. Der WM-Dritte feiert in Rijeka einen 7:0 Auswärtssieg. Für die Kroaten war es die höchste Niederlage in der Verbandsgeschichte. In Führung liegt weiterhin Spanien. Der Weltmeister hält nach einem 3:1 Heimsieg über Tschechien beim Punktemaximum von 9 Zählern nach 3 Spielen. Die Zustimmung zur EU-Mitgliedschaft steigt, die Skepsis gegenüber einer EU-Erweiterung bleibt aber. Das zeigt eine aktuelle Umfrage der österreichischen Gesellschaft für Europapolitik. 68% der Befragten sind dafür, dass Österreich in der EU bleibt. 6 von 10 sind aber gegen neue EU-Mitglieder in den nächsten 5 Jahren. Bei einem Waldbrand nahe der Inka-Stadt Machu Picchu in Peru ist eine Person ums Leben gekommen. 2 weitere werden verletzt. Das Feuer ist im sogenannten Heiligen Tal ausgebrochen. Dort liegt auch der Bahnhof, der von Besuchern am häufigsten für die Anreise nach Machu Picchu genutzt wird. Die Flammen haben sich aufgrund der Hitze und Trockenheit schnell ausgebreitet.
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4: Jetzt geht schon langsam die Sonne auf. Es ist aber noch recht frisch in der Früh. In allen Hauptstädten noch unter 10 Grad. Aber die Woche endet, wie sie begonnen hat, mit viel Sonne. 18 bis 25 Grad sind die Topwerte. Gegen Abend hin ziehen dann einige Wolken auf und es kann auch immer mal wieder runterregnen. Das ist der Blick zu euch ins Auto. Ein Hausbrand in Wien auf der Döblinger Straße zwischen der Barbara-Witzker-Gasse und der Hartgasse ist gesperrt. Also da am besten ausweichen. Das geht über die Heiligenstädter Straße. Aber ansonsten läuft's. Gute und sichere Fahrt.
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1: Frauen sollen nach einer Fehlgeburt künftig eine Trauerzeit bekommen. Das kündigt heute Sozialministerin Corinna Schumann an. Ab der 16. Schwangerschaftswoche sollen sich Frauen 4 Wochen lang freistellen lassen können, ab der 20. 8 Wochen und ab der 23. 16 Wochen. Finanziert werden soll die Trauerzeit aus dem Familienlastenausgleichsfonds. England hat Kroatien in der Fußball-Nations League ein schweres Debakel zugefügt. Der WM-Dritte feiert in Rijeka einen 7:0 Auswärtssieg. Für die Kroaten war es die höchste Niederlage in der Verbandsgeschichte. In Führung liegt weiterhin Spanien. Der Weltmeister hält nach einem 3:1 Heimsieg über Tschechien beim Punktemaximum von 9 Zählern nach 3 Spielen. Die Zustimmung zur EU-Mitgliedschaft steigt, die Skepsis gegenüber einer EU-Erweiterung bleibt aber. Das zeigt eine aktuelle Umfrage der österreichischen Gesellschaft für Europapolitik. 68% der Befragten sind dafür, dass Österreich in der EU bleibt. 6 von 10 sind aber gegen neue EU-Mitglieder in den nächsten 5 Jahren. Ein 80-jähriger deutscher Urlauber ist beim Wandern in Südtirol tödlich verunglückt. Der Mann ist auf dem Maiser Wahlweg, einem historischen Wanderweg in der Nähe der Gemeinde Rifian bei Meran, rund 50 Meter in die Tiefe gestürzt. Seine Frau hat nach dem Unfall sofort die Rettungskräfte alarmiert, die können aber nichts mehr für ihn tun.
2: Heute wird's nochmal wie die ganze Woche richtig warm. 18 bis 25 Grad sind so die höchsten Gefühle. Jetzt in der Früh mischt sich aber Nebel dazu, das vor allem bei euch in Oberösterreich, im Lungau und stellenweise auch in Unterkärnten. Und gegen Abend ziehen dann einige Wolken auf und es kann auch immer mal wieder runterregnen. Und so startet dann auch die neue Woche mit sehr viel Sonne, teilweise auch ein paar Wolken und Regen, die sich dazu mischen. Das ist der Blick auf Österreichs Straßen. Da ist immer noch gesperrt in Wien auf der Döblinger Hauptstraße wegen einem Hausbrand zwischen der Barawitzker Gasse und der Hartgasse. Also da am besten ausweichen, das geht über die Heiligenstädter Straße. Aber ansonsten läuft's. Gute und sichere Fahrt.
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1: Frauen sollen nach einer Fehlgeburt künftig eine Trauerzeit bekommen. Das kündigt heute Sozialministerin Corinna Schumann an. Ab der 16. Schwangerschaftswoche sollen sich Frauen 4 Wochen lang freistellen lassen können, ab der 20. 8 Wochen und ab der 23. 16 Wochen. Finanziert werden soll die Trauerzeit aus dem Familienlastenausgleichsfonds. England hat Kroatien in der Fußball-Nations League ein schweres Debakel zugefügt. Der WM-Dritte feiert in Rijeka einen 7:0 Auswärtssieg. Für die Kroaten war es die höchste Niederlage in der Verbandsgeschichte. In Führung liegt weiterhin Spanien. Der Weltmeister hält nach einem 3:1 Heimsieg über Tschechien beim Punktemaximum von 9 Zählern nach 3 Spielen. Die Zustimmung zur EU-Mitgliedschaft steigt, die Skepsis gegenüber einer EU-Erweiterung bleibt aber. Das zeigt eine aktuelle Umfrage der österreichischen Gesellschaft für Europapolitik. 68% der Befragten sind dafür, dass Österreich in der EU bleibt. 6 von 10 sind aber gegen neue EU-Mitglieder in den nächsten 5 Jahren. Ein 80-jähriger deutscher Urlauber ist beim Wandern in Südtirol tödlich verunglückt. Der Mann ist auf dem Maiser Wahlweg, einem historischen Wanderweg in der Nähe der Gemeinde Rifian bei Meran, rund 50 Meter in die Tiefe gestürzt. Seine Frau hat nach dem Unfall sofort die Rettungskräfte alarmiert, die können aber nichts mehr für ihn tun.
2: Die Sonne wirklich gekommen, um zu bleiben. Es wird heute nochmal ein richtig schöner Tag mit viel Sonne, 18 bis 25 Grad. Auch jetzt werdet ihr immer mal wieder von der Sonne geblendet. Am späten Nachmittag, Abend, da ziehen dann ein paar Wolken und Regenschauer auf und das bleibt dann auch in der neuen Woche so. Am Montag, ja, es wird auch ein Mischmasch aus Sonne, Wolken, bisschen Regen auch dabei. Das ist der Blick auf Österreichs Straßen. In Wien ist noch gesperrt auf der Döblinger Hauptstraße zwischen der Barawitzker Gasse und der Harzgasse wegen einem Hausbrand. Also da am besten ausweichen. Das geht über die Heiligenstädter Straße. Aber ansonsten läuft's, kommt gut und sicher an euer Ziel an.
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3: Sandra Spick, salü, rein in den Sonntag mit Martin Tungewag. Hier ist Wicked Wonderland.

schön, dass wir diesen Sonntag miteinander verbringen. Ins Kino kommt was Neues, dauert zwar noch ein bisschen, 2029. Game of Thrones, der Kinofilm. Ja, nach der Serie House of the Dragons, A Knight of the Seven Kingdoms, gibt's den Kinofilm. Und der wird so episch, dass es für den Fernseher einfach zu klein ist. Das muss auf die Leinwand. Der Epos geht da ganz an den Anfang zurück. Ja, also ihr findet mich fix im Kino.

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1: Dennis, die ist das auf KRONE HIT Eurodance Express. Was für ein Start in den Oktober, was für ein goldener Herbst, aber war's das bald? Gegen Ende der Woche geht's steil bergab aus heutiger Sicht. Wann genau hörst du im Update? Um Punkt bei uns und natürlich, wie es in den nächsten Tagen weitergeht. Die Wenger Boys haben eh nur ein Ziel, und zwar we're going to Ibiza.
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1: In Wien-Döbling steht die Feuerwehr derzeit im Großeinsatz. Die Dachkonstruktion eines Mehrparteienwohnhauses in der Pirkergasse steht in Vollbrand. Über mögliche Verletzte ist noch nichts bekannt. Die Döblinger Hauptstraße ist wegen des Feuerwehreinsatzes teils gesperrt. England hat Kroatien in der Fußball Nations League ein schweres Debakel zugefügt. Der WM-Dritte feiert in Rijeka einen 7:0 Auswärtssieg. Für die Kroaten war es die höchste Niederlage in der Verbandsgeschichte. In Führung liegt weiterhin Spanien. Der Weltmeister hält nach einem 3:1 Heimsieg über Tschechien beim Punktemaximum von 9 Zählern nach 3 Spielen. Die Zustimmung zur EU-Mitgliedschaft steigt, die Skepsis gegenüber einer EU-Erweiterung bleibt aber. Das zeigt eine aktuelle Umfrage der österreichischen Gesellschaft für Europapolitik. 68% der Befragten sind dafür, dass Österreich in der EU bleibt. 6 von 10 sind aber gegen neue EU-Mitglieder in den nächsten 5 Jahren. Frauen sollen nach einer Fehlgeburt künftig eine Trauerzeit bekommen. Das kündigt heute Sozialministerin Corinna Schumann an. Ab der 16. Schwangerschaftswoche sollen sich Frauen 4 Wochen lang freistellen lassen können, ab der 20. 8 Wochen und ab der 23. 16 Wochen. Finanziert werden soll die Trauerzeit aus dem Familienlastenausgleichsfonds.
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4: Heute viel Sonnenschein. Der Nebel, der jetzt teilweise noch da ist, der verzieht sich dann. Nicht so gute Nachrichten für den Westen da. Im Laufe des Tages einzelne Regenschauer mit drin. Am Nachmittag aber super warm mit 18 bis 25 Grad. Blick auf die Straßen und so soll es sein am Sonntag. Es läuft, es gibt keine längeren Wartezeiten. Gute Fahrt euch!
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6: Mit Sandra Spick, schönen Vormittag mit Krone Hits, Eurodance Express. Hier ist Two Times.

denn? Ah, jetzt ja. Eine Insel.

0: Ich erkläre hiermit diese Insel zu meinem Königreich und wir bauen einen gemütlichen Palast.
1: Das ist ein wundervolles Thema für eine Ballade.

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Hier ist Shakira mit Clean Bandit. Dai.

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ich mich an meine Jugend zurückerinnern. Zum einen Inner sowieso, zu der habe ich abgeschickt. Und zu einem New Project, King of My Castle. Das war, glaube ich, eins der ersten Lieder, die ich im Radio mit der Kassette noch aufgezeichnet habe. Ganz großartig. Und für deinen Vormittag auf KRONE HITS, Eurodance.

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1: In Wien-Döbling steht die Feuerwehr derzeit im Großeinsatz. Die Dachkonstruktion eines Mehrparteienwohnhauses in der Birkergasse steht im Vollbrand. Über mögliche Verletzte ist noch nichts bekannt. Die Döblinger Hauptstraße ist wegen des Feuerwehreinsatzes teils gesperrt. England hat Kroatien in der Fußball-Nations League ein schweres Debakel zugefügt. Der WM-Dritte feiert in Rijeka einen 7:0 Auswärtssieg. Für die Kroaten war es die höchste Niederlage in der Verbandsgeschichte. In Führung liegt weiterhin Spanien. Der Weltmeister hält nach einem 3:1 Heimsieg über Tschechien beim Punktemaximum von 9 Zählern nach 3 Spielen. Die Zustimmung zur EU-Mitgliedschaft steigt, die Skepsis gegenüber einer EU-Erweiterung bleibt aber. Das zeigt eine aktuelle Umfrage der österreichischen Gesellschaft für Europapolitik. 68% der Befragten sind dafür, dass Österreich in der EU bleibt. 6 von 10 sind aber gegen neue EU-Mitglieder in den nächsten 5 Jahren. Frauen sollen nach einer Fehlgeburt künftig eine Trauerzeit bekommen. Das kündigt heute Sozialministerin Corinna Schumann an. Ab der 16. Schwangerschaftswoche sollen sich Frauen 4 Wochen lang freistellen lassen können, ab der 20. 8 Wochen und ab der 23. 16 Wochen. Finanziert werden soll die Trauerzeit aus dem Familienlastenausgleichsfonds.
2: Das Wetter sieht sehr vielversprechend aus heute. Viel Sonnenschein mit dabei, wenig Wind und es wird warm mit 18 bis 25 Grad. Die letzten Nebelfelder, die da vielleicht noch stören, die verziehen sich dann um die Mittagszeit im Westen Richtung Abend hin. Da aber ein paar einzelne Regenschauer möglich. Jetzt aber noch Sonnenschein in Bregenz bei 16 Grad, 17 Grad in Salzburg und 15 Grad in St. Pölten. Ein Blick auf die Straße, eine Sperre gibt es in Oberösterreich, B38 bei Vorderweißenbach nach einem Unfall, da werdet ihr örtlich umgeleitet. Tirol B179 Richtung Nassereit, Stau auf der Umfahrung Reuter, da ca. 15 Minuten Zeitverlust. Gute Fahrt!
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0: Oh, das war gerade der Harlem Shake. Da gibt es ja auch einen viralen Tanz dazu. Kann man auch im Internet lernen. Und noch mehr solche viralen Dance-Moves. Und generell die Klassiker gibt es immer am Mittwoch hier auf Krone Hit Eurodance Express in unserem Dance Day. Von 10 bis 19 Uhr ist der erste Hit der Stunde immer so ein Mit-Shake-Klassiker. Und die Tutorials für die Tänze gibt's bei uns natürlich auf Eurodance.at. Hier ist Kate Ryan. Na,

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1: Die neue Zivilschutz-App Ziva ist bereits 150.000 Mal heruntergeladen worden. Das zeigt eine erste Bilanz des Innenministeriums anlässlich des Tages des Zivilschutzes am 4. Oktober. Die App informiert darüber, welche Gefahren für den eigenen Wohnort relevant sein können und bietet Warnungen in Echtzeit an. In Kiew ist es heute bei dem Besuch des deutschen Kanzlers Friedrich Merz zu mehreren Drohnenalarmen gekommen. Die Sirenen heulen, während Merz sein Besuchsprogramm absolviert. Bürgermeister Vitali Klitschko hat über einen Einschlag auf der Nordbrücke der ukrainischen Hauptstadt berichtet. Trümmer eines abgeschossenen Flugobjekts sind auf das Dach eines Wohnhauses gefallen. In Wien-Döbling steht die Feuerwehr derzeit im Großeinsatz. Die Dachkonstruktion eines Mehrparteienwohnhauses in der Pirkergasse steht in Vollbrand. Über mögliche Verletzte ist noch nichts bekannt. Die Döblinger Hauptstraße ist wegen des Feuerwehreinsatzes teils gesperrt. Die US-Küstenwache hat Trümmerteile eines vor der Ostküste der USA vermissten Kleinflugzeugs gefunden. Die Suche nach den 6 Passagieren wird in der Nacht fortgesetzt. Es handelt sich um 4 kanadische Staatsbürger und 2 aus Bermuda. Der Kontakt zur Maschine ist laut Küstenwache Samstag früh abgebrochen.
2: Das Wetter sieht sehr vielversprechend aus heute. Viel Sonnenschein mit dabei, wenig Wind und es wird warm mit 18 bis 25 Grad. Die letzten Nebelfelder, die da vielleicht noch stören, die verziehen sich dann um die Mittagszeit im Westen Richtung Abend hin. Da aber ein paar einzelne Regenschauer möglich. Jetzt aber noch Sonnenschein in Bregenz bei 16 Grad, 17 Grad in Salzburg und 15 Grad in St. Pölten. Ein Blick auf die Straße, eine Sperre gibt es in Oberösterreich, B38 bei Vorderweißenbach nach einem Unfall, da werdet ihr örtlich umgeleitet. Tirol B179 Richtung Nassereit, Stau auf der Umfahrung Reuter, da ca. 15 Minuten Zeitverlust. Gute Fahrt!
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4: Mit Sandra Spick, salut. Schön, dass wir diesen Sonntag gemeinsam verbringen. Just the way you are von Milky hier jetzt und ich sag Mahlzeit.

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1: Day and Night aus dem Jahr 2009. Ja, ähnlich wie bei dem Kinofilm Twilight. Der kam ebenfalls zu der Zeit in die Kinos. Wahnsinn, wie lange das schon her ist. Und Schauspieler Taylor Lautner hat ja eine Ehefrau, die heißt ebenfalls Taylor Lautner. Und die haben jetzt ein Kind bekommen. Und das heißt, Trommelwirbel, genau, Taylor Lautner. Nein, kein Scherz. Also die haben sich einfach gedacht, was ist besser als zwei Taylor Lautner? Genau, drei. Aber ich meine, wie geil, wenn man gleich heißt. Kein Stress bei der Eheschließung und beim Nachwuchs, ich kann es irgendwie verstehen. Zwecks Search-Optimierung wäre es gewesen, oder? Hier geht's weiter mit deinen Lieblings-Dance-Hits am Sonntag.
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1: Die neue Zivilschutz-App Ziva ist bereits 150.000 Mal heruntergeladen worden. Das zeigt eine erste Bilanz des Innenministeriums anlässlich des Tages des Zivilschutzes am 4. Oktober. Die App informiert darüber, welche Gefahren für den eigenen Wohnort relevant sein können und bietet Warnungen in Echtzeit an. In Kiew ist es heute bei dem Besuch des deutschen Kanzlers Friedrich Merz zu mehreren Drohnenalarmen gekommen. Die Sirenen heulen, während Merz sein Besuchsprogramm absolviert. Bürgermeister Vitali Klitschko hat über einen Einschlag auf der Nordbrücke der ukrainischen Hauptstadt berichtet. Trümmer eines abgeschossenen Flugobjekts sind auf das Dach eines Wohnhauses gefallen. In Wien-Döbling steht die Feuerwehr derzeit im Großeinsatz. Die Dachkonstruktion eines Mehrparteienwohnhauses in der Pirkergasse steht in Vollbrand. Über mögliche Verletzte ist noch nichts bekannt. Die Döblinger Hauptstraße ist wegen des Feuerwehreinsatzes teils gesperrt. Die US-Küstenwache hat Trümmerteile eines vor der Ostküste der USA vermissten Kleinflugzeugs gefunden. Die Suche nach den 6 Passagieren wird in der Nacht fortgesetzt. Es handelt sich um 4 kanadische Staatsbürger und 2 aus Bermuda. Der Kontakt zur Maschine ist laut Küstenwache Samstag früh abgebrochen.
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4: Happy Sunday mit viel Sonnenschein. 20 Grad jetzt schon in Linz, 19 in Salzburg und 20 Grad auch in Wien und Eisenstadt. Bis zu 25 Grad heute mit drin. Viel Sonnenschein dabei, gegen Abend hin dann im Westen ein paar Wolken und ab und zu auch Regenschauer möglich. Ein Blick auf die Straßen. Tirol B179 Richtung Deutschland. Stop and go noch zwischen Nassereit und dem Fernsteinsee. Da ist vor kurzem ein kaputter Wohnwagen abtransportiert worden. Da geht's jetzt aber bald besser weiter. Und eine Grenzwartezeit Kufstein-Kiefersfelden. Da dauert's circa eine halbe Stunde länger bei der Ausreise aus Österreich. Gute Fahrt!
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1: Ein 36-jähriger Bergsteiger ist gestern im Salzburger Pinzgau rund 100 Meter in den Tod gestürzt. Der Mann wollte zwei Alpinisten ausweichen, als der Felsbrocken, an dem er sich festhält, plötzlich abbricht. Ein Augenzeuge des Unglücks steigt sofort zu dem Abgestürzten ab, es kommt aber jede Hilfe zu spät. Max Verstappen hat heute den großen Preis von Malaysia gewonnen. Es ist sein erster Saisonsieg. In einem turbulenten Rennen bei starkem Regen setzt sich der Red Bull-Pilot vor Mercedes-Fahrer Kimi Antonelli und Ferrari-Ass Lewis Hamilton durch. Antonelli baut seine WM-Führung damit weiter aus. Vorarlbergs Landeshauptmann Markus Wallner bringt heute die Forderung nach einer Senkung der Strafmündigkeit von 14 auf 12 Jahre zurück aufs Tapet. In der Pressestunde sagt er, wer früh Grenzen übertritt, müsse auch damit rechnen, dass früh Grenzen aufgezeigt werden. Die ÖVP konnte sich mit dieser Forderung ja in der schwarz-grünen Regierung nicht durchsetzen. Apple will Nutzer von Mac-Computern künftig stärker über die Risiken informieren, bevor sie KI-Software weitreichenden Zugriff auf ihre Daten geben. Einige Entwickler würden die aktuellen Zugriffsmöglichkeiten so nutzen, dass alle Daten auf den Geräten preisgegeben werden könnten, warnt der Konzern. Auf iPhones und iPads sind die Möglichkeiten zum Datenzugang deutlich stärker eingeschränkt.
2: Herrlich sonnig ist es gerade im ganzen Land. Generell kommen bei euch in Vorarlberg und Tirol immer mal wieder Quellwolken durch und am Abend kann auch mal Regen dabei sein. 18 bis 25 Grad heute. Morgen dann auch wieder im Westen eher Wolken fangen und mehr Regen auch dabei. Gewitter stellenweise auch hin und wieder möglich. Bei euch vom nördlichen Niederösterreich bis in die Oststeiermark dafür viel Sonne mit 16 bis 24 Grad. Kurzer Blick auf Österreichs Straßen. Wien A23 Richtung Graz, da hat's gekracht. Von Nierstetten bis Stadtlau war da die rechte Fahrspur blockiert. Jetzt kommt sie aber wieder gut durch. Weiter nach Salzburg, A1 Richtung München. Vor der Grenze Walserberg staut sich's da ein Plus von 15 Minuten. Und dann noch eine Meldung für Tirol. A12 bei eurer Ausreise aus Österreich vor dem Autobahngrenzübergang Kufstein-Kiefersfelden lässt ihr derzeit eine Viertelstunde liegen. Ansonsten läuft's weiter in gute Fahrt.
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3: Mit Sandra Spick, salut.

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1: Ein 36-jähriger Bergsteiger ist gestern im Salzburger Pinzgau rund 100 Meter in den Tod gestürzt. Der Mann wollte zwei Alpinisten ausweichen, als der Felsbrocken, an dem er sich festhält, plötzlich abbricht. Ein Augenzeuge des Unglücks steigt sofort zu dem Abgestürzten ab, es kommt aber jede Hilfe zu spät. Max Verstappen hat heute den großen Preis von Malaysia gewonnen. Es ist sein erster Saisonsieg. In einem turbulenten Rennen bei starkem Regen setzt sich der Red Bull-Pilot vor Mercedes-Fahrer Kimi Antonelli und Ferrari-Ass Lewis Hamilton durch. Antonelli baut seine WM-Führung damit weiter aus. Vorarlbergs Landeshauptmann Markus Wallner bringt heute die Forderung nach einer Senkung der Strafmündigkeit von 14 auf 12 Jahre zurück aufs Tapet. In der Pressestunde sagt er, wer früh Grenzen übertritt, müsse auch damit rechnen, dass früh Grenzen aufgezeigt werden. Die ÖVP konnte sich mit dieser Forderung ja in der schwarz-grünen Regierung nicht durchsetzen. Apple will Nutzer von Mac-Computern künftig stärker über die Risiken informieren, bevor sie KI-Software weitreichenden Zugriff auf ihre Daten geben. Einige Entwickler würden die aktuellen Zugriffsmöglichkeiten so nutzen, dass alle Daten auf den Geräten preisgegeben werden könnten, warnt der Konzern. Auf iPhones und iPads sind die Möglichkeiten zum Datenzugang deutlich stärker eingeschränkt.
2: Also wenn das nicht das perfekte Wetter ist, ohne laufen zu gehen, aber wenn, dann eher im Wald, weil in der Sonne könnt's euch richtig warm werden, bei 18 bis 25 Grad heute. Am Abend dann in Vorarlberg und Tirol möglicherweise noch Regen dabei, ansonsten bleibt das Wetter heute stabil. Bisschen anders morgen, speziell am Vormittag im Westen einiges an Wolken und auch Regen dabei. Mit der Zeit legt sich das dann aber und die Sonne kommt überall gut durch, bei maximal 24 Grad. Kurzer Blick auf Österreichs Straßen. Wir starten in Niederösterreich. S5 Richtung Krems zwischen Tulln und Königsbrunn. Da steht gerade im Baustellenbereich ein defektes Fahrzeug, das abgeschleppt wird. Es beginnt sich zu stauen. Oberösterreich B153. Da hat es gekracht zwischen Weißenbach am Attersee und Mitterweißenbach. Die Unfallstelle ist aber jetzt geräumt. Ihr kommt wieder gut durch. Tirol B179 Richtung Deutschland. Da wird der Verkehr blockweise abgefertigt vor dem Grenztunnel Füssen. Ihr verliert hier 20 Minuten. Und dann noch zwei Grenzwartezeiten in Tirol. Auf der A12 bei eurer Ausreise aus Österreich vor dem Autobahngrenzübergang Kufstein-Kiefersfelden lässt ihr 20 Minuten liegen. Und in Salzburg auf der A1 Richtung München vor der Grenze Walserberg staut sich's auch. Da ein Plus von 10 Minuten. Ansonsten läuft's weiter in gute Fahrt.
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Schön, dass wir diesen goldenen Herbst miteinander verbringen, diesen Nachmittag. Der Drop kommt, ja, musste ja irgendwann passieren. Wann genau, hörst du im Update und Punkt hier bei uns und wie lange wir noch diesen schönen Herbst genießen können. Wir spielen einstweilen auf jeden Fall weiterhin die

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1: Ein 18-jähriger Probeführerscheinbesitzer hat sich in der Nacht auf Sonntag eine waghalsige Verfolgungsjagd mit der Polizei in Wels geliefert. Der junge Lenker ist mit bis zu 160 Stundenkilometern in einer 60 km/h-Beschränkung unterwegs. Die Streife verliert den Flüchtenden mit dem unbeleuchteten Auto auch kurzfristig aus den Augen. Nach einer Fahndung entdecken sie den Wagen samt Fahrer in einer Sackgasse. Der 18-Jährige gibt zu, dass die rasante Flucht eine dumme Aktion gewesen sei. Die österreichische Tennisspielerin Sinja Kraus steht erstmals im Achtelfinale eines WTA 1000-Turniers. Die 24-jährige Wienerin hat heute in Peking die Ukrainerin Dajana Jastremska in 2 Sätzen besiegt. In der nächsten Runde trifft sie auf die Tschechin Nikola Bartunkova. Die SPÖ sucht heute wieder einmal ihre Führung. Die Landesparteichefs beraten zunächst ohne und später mit Andreas Babler. Sowohl ein halb freiwilliger Rückzug als auch eine Ablöse stehen im Raum. Die Landeschefs haben sich im Vorfeld bedeckt gehalten. Kärntens Landeshauptmann Daniel Fellner schließt einen lachenden Dritten nicht aus. Die Wiesn hat heuer einen neuen Besucherrekord aufgestellt. 7,4 Millionen Menschen haben das Münchner Oktoberfest besucht. Das sind 200.000 mehr als im bisherigen Rekordjahr 2023. Auch beim Bierkonsum gibt es ein Plus. 6,7 Millionen Maß wurden getrunken.
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3: Ah, das ist ein herrlicher Anblick, wenn ich hier auf die Wetterkarte schaue. Viel Sonne heute dabei. In Vorarlberg und Tirol kann es am Abend zwar noch regnen, aber ansonsten bleibt es heute trocken bei 18 bis 25 Grad. Morgen dann ähnlich wie heute. Wieder einiges an Sonne dabei. Es bleibt auch warm bei 14 bis 24 Grad. Aber speziell wieder im Westen Regen und Gewitter nicht ausgeschlossen. Kurzer Blick auf Österreich Straßen, Wien A23 Richtung Kagran. Beim Knoten Kaisermühlen kommt ihr jetzt wieder gut durch. Vor der Praterbrücke staut sich's aber noch, der löst sich jetzt aber langsam auf. Salzburg A1 Richtung München, da gibt's eine Grenzwartezeit. Vor der Grenze Walserberg staut sich's hier im Plus von einer Viertelstunde. Tirol B179 Richtung Deutschland, da wird der Verkehr blockweise abgefertigt vor dem Grenztunnel Füssen. Ihr verliert hier 20 Minuten. Wir bleiben in Tirol A12 bei eurer Ausreise aus Österreich vor dem Autobahngrenzübergang Kufstein-Kiefersfelden lässt ihr derzeit 15 Minuten liegen. Und in Vorarlberg auf der A14 Richtung Bregenz zwischen Dornbirn West und Nord, da ist die A14 in diesem Abschnitt gesperrt. Da gab es einen Unfall, ausweichen geht ab Dornbirn West über die L190 und die L204. Gute Fahrt!
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4: Mit Sandra Spick. Salü, schön, dass wir den Nachmittag am Sonntag gemeinsam verbringen. Mit Ace of Base, all that she wants.

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0: Von Out to Nose aus dem Jahr 2012. Der wäre unter Anführungsstrichen zu alt für unsere Dance-Show Neurodance. Da laufen nämlich nur die neuesten Hits. Ab 2020, am Dienstag von 18 bis 19 Uhr, eine Stunde lang nur frische Ware hier auf Krone Hit Eurodance Express. Und der wird da reinfallen. Think About Us. Schönen Sonntagnachmittag.

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Ich freue mich, dass wir den Sonntag miteinander verbringen. Und vielleicht für die nächste Autofahrt etwas für dich, ein Podcast, und zwar meiner, Total Versext. Da geht es um Liebe und Beziehung und jede Woche gibt es da ein neues spannendes Thema. Letzte Woche, beziehungsweise der neueste Podcast, da geht es um deine Fragen zum Thema Liebe, Beziehung, Vorlieben und viel mehr. Freue ich mich, wenn du mal reinklickst. Deine Fragen beantworte ich da gemeinsam mit Psychotherapeutin Dr. Monika Vogrolli. Jetzt einen schönen Sonntag mit Felicita.

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1: Ein 18-jähriger Probeführerscheinbesitzer hat sich in der Nacht auf Sonntag eine waghalsige Verfolgungsjagd mit der Polizei in Wels geliefert. Der junge Lenker ist mit bis zu 160 Stundenkilometern in einer 60 km/h Beschränkung unterwegs. Die Streife verliert den Flüchtenden mit dem unbeleuchteten Auto auch kurzfristig aus den Augen. Nach einer Fahndung entdecken sie den Wagen samt Fahrer in einer Sackgasse. Der 18-Jährige gibt zu, dass die rasante Flucht eine dumme Aktion gewesen sei. Die österreichische Tennisspielerin Sinja Kraus steht erstmals im Achtelfinale eines WTA 1000 Turniers. Die 24-jährige Wienerin hat heute in Peking die Ukrainerin Dajana Jastremska in 2 Sätzen besiegt. In der nächsten Runde trifft sie auf die Tschechin Nikola Bartunkova. Die SPÖ sucht heute wieder einmal ihre Führung. Die Landesparteichefs beraten zunächst ohne und später mit Andreas Babler. Sowohl ein halb freiwilliger Rückzug als auch eine Ablöse stehen im Raum. Die Landeschefs haben sich im Vorfeld bedeckt gehalten. Kärntens Landeshauptmann Daniel Fellner schließt einen lachenden Dritten nicht aus. Die Wiesn hat heuer einen neuen Besucherrekord aufgestellt. 7,4 Millionen Menschen haben das Münchner Oktoberfest besucht. Das sind 200.000 mehr als im bisherigen Rekordjahr 2023. Auch beim Bierkonsum gibt es ein Plus. 6,7 Millionen Maß wurden getrunken.
2: Jetzt scheint die Sonne circa noch 2 Stunden, deshalb genießt euren Sonntag noch so gut wie es geht. 18 bis 25 Grad gehen sich aus, am Abend im Westen aber noch Regen möglich. Morgen auch wieder Sonne am Start, dafür aber auch mehr Wolken und speziell von Vorarlberg bis nach Salzburg immer wieder auch mal Regen dabei. 14 bis 24 Grad morgen. Kurzer Blick auf Österreichs Straßen und da ist viel los, zum Beispiel in Tirol auf der A13 Richtung Innsbruck zwischen Schönberg und Innsbruck Süd staut sich hier ein Plus von 15 Minuten. B179 Richtung Deutschland, da wird der Verkehr blockweise abgefertigt vor dem Grenztunnel Füssen, ihr verliert hier 20 Minuten. Wir bleiben in Tirol, B165 zwischen Gmünd und Heinzenberg ist da die B165 gesperrt. Nach einem Unfall wartet die Dauer der Sperre am besten ab. Und dann gibt es noch 2 Grenzwartezeiten auf der A12 bei eurer Ausreise aus Österreich vor dem Autobahngrenzübergang Kufstein-Kiefersfelden lässt ihr derzeit 30 Minuten liegen und in Salzburg auf der A1 Richtung München vor der Grenze Walserberg, auch da staut sich hier ein Plus von einer Viertelstunde. Ansonsten läuft's weiter in gute Fahrt.
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3: Mit Sandra Spick, salut, schönen Start in den Spätnachmittag am Sonntag.

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1: Ganz chillig geht's da jetzt noch durch den Sonntagnachmittag, aber morgen aufstehen, müde Augen, der Schlaf will einfach nicht verschwinden. Ja, dann schalt den Wake-up Express ein. Von 6 bis 9 sind die ersten beiden Hits der Stunde richtige Wachmacher. Die geben nochmal extra Gas, als wir es sonst schon tun. Lass dich von uns munter machen und schön, dass du jetzt auch den Sonntag mit uns verbringst. Hier ist The Spirit of the Week.

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1: In Tirol ist ein Stier, der letzte Woche einen Bauern und dessen Cousine angegriffen hat, von der Kobra erstochen worden. Bei einer Kontrolle des Veterinäramts hat sich das Tier erneut aggressiv verhalten. Dem Landwirt wurden zudem mehrere Tiere wegen Missständen am Hof abgenommen. Die Austria hat das erste große Wiener Frauen-Derby der Fußball-Bundesliga klar für sich entschieden. Der Meister deklassiert den Aufsteiger Rapid heute mit 6:0. Schon nach 35 Minuten steht es 3:0 für die Austrianerinnen. Die SPÖ ist heute zu ihrer mit Spannung erwarteten Krisensitzung zusammengekommen. Allgemein wird ein Rückzug von Parteichef und Vizekanzler Andreas Babler vermutet. Er selbst hat sich beim Eintreffen in einem Wiener Hotel nicht geäußert. Dafür hat Wiens Bürgermeister Michael Ludwig nach einem Treffen mit den übrigen Landesvorsitzenden klargestellt, dass es den Wunsch nach Veränderung gebe. Die USA planen neue Gespräche mit Russland und der Ukraine über ein Ende des Ukraine-Krieges. Das hat der ukrainische Präsident Zelensky heute angekündigt. Die Gespräche sollen noch im Oktober stattfinden. Bisherige Gesprächsrunden haben keinen Durchbruch gebracht.
2: Jetzt scheint die Sonne circa noch 2 Stunden, deshalb genießt euren Sonntag noch so gut wie es geht. 18 bis 25 Grad gehen sich aus, am Abend im Westen aber noch Regen möglich. Morgen auch wieder Sonne am Start, dafür aber auch mehr Wolken und speziell von Vorarlberg bis nach Salzburg immer wieder auch mal Regen dabei. 14 bis 24 Grad morgen.
3: Das ist der Blick auf die Straßen und da ist ein Unfall passiert in der Steiermark auf der A9 Richtung Linz zwischen Schachenwald und Schwarzer See im Baustellenbereich. Aktuell geht da gerade gar nichts voran, Stau baut sich nach und nach auf. Ausweichen geht aber über die Parallelstraße, die B57. Weiter nach Salzburg, A10 Richtung Salzburg, die Einhausung Zederhaus ist gesperrt, da hat ein Fahrzeug eine Panne, am besten die Dauer der Sperre dort abwarten. Dann dauert es länger auf der A1 Richtung Deutschland vor der Grenze Salzburg-Walserberg, aktuell plus 15 Minuten. Außerdem mehr Zeit einplanen in Tirol auf der B179 Richtung Deutschland vor dem Grenztunnel Füssen, ebenfalls eine Viertelstunde Zeitverlust. Und vom Autobahn-Grenzübergang Kufstein-Kiefersfelden dauert es länger Richtung Deutschland ebenfalls und zwar 30 Minuten. Gute und sichere Fahrt!
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1: Mit Sandra Spick, salut!

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1: Die SPÖ ist heute zu ihrer mit Spannung erwarteten Krisensitzung zusammengekommen. Allgemein wird ein Rückzug von Parteichef und Vizekanzler Andreas Babler vermutet. Er selbst hat sich beim Eintreffen in einem Wiener Hotel nicht geäußert. Dafür hat Wiens Bürgermeister Michael Ludwig nach einem Treffen mit den übrigen Landesvorsitzenden klargestellt, dass es den Wunsch nach Veränderung gebe. Die Austria hat das erste große Wiener Frauen-Derby der Fußball-Bundesliga klar für sich entschieden. Der Meister deklassiert den Aufsteiger Rapid heute mit 6:0. Schon nach 35 Minuten steht es 3:0 für die Austrianerinnen. In Tirol ist ein Stier, der letzte Woche einen Bauern und dessen Cousine angegriffen hat, von der Kobra erschossen worden. Bei einer Kontrolle des Veterinäramts hat sich das Tier erneut aggressiv verhalten. Dem Landwirt wurden zudem mehrere Tiere wegen Missständen am Hof abgenommen. Bei den schweren Unwettern in Spanien sind mindestens 3 Menschen ums Leben gekommen. Eine weitere Person wird vermisst. Besonders stark betroffen ist die Region rund um Barcelona. Dort sind in der Nacht auf heute stellenweise mehr als 200 Liter Regen pro Quadratmeter gefallen. Zahlreiche Straßen, Keller und Erdgeschosse stehen unter Wasser. Bäume wurden entwurzelt und Flüsse sind über die Ufer getreten.
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4: Schönen Sonntagabend, der Wochenstart morgen. Sehr freundlich, zumindest in Niederösterreich, Wien und im Nordburgenland. Da oft sonnig und es gibt nur dünne Wolkenschleier, die da drüber ziehen. Bisschen anders schaut es aus im Westen, vor allem in Vorarlberg, Nordtirol und in Salzburg. Die ziehen eher dichte Wolken drüber und zeitweise regnet es auch da. Je nachdem, wie viel Sonne es dann wirklich durchschafft, kriegt es morgen zwischen 16 und 24 Grad maximal. Das ist der Blick auf die Straßen und in der Steiermark, da laufen die Arbeiten nach einem Unfall auf der A9 Richtung Linz zwischen Wunschow und Schwarzer See im Baustellenbereich. Es sind jetzt zumindest wieder 2 Fahrstreifen frei, es gibt aber noch 4 bis 5 Kilometer Stau. Kärnten A10 Richtung Salzburg zwischen Villach West und Feistritz aktuell 15 Minuten Zeitverlust, Grund sind da Polizeikontrollen. Die Sperre weiterhin auf der B98 der Millstätter Straße ist aufrecht zwischen Feld am See und Afritz. Grund sind da auch Arbeiten nach einem Unfall. Ausweichen geht nur sehr großräumig, zum Beispiel über die A10. Und 2 Grenzwartezeiten gibt es noch. Einmal in Tirol, Autobahngrenzübergang Kufstein-Kiefersfelden Richtung Deutschland plus 20 Minuten. Im Staubereich ist außerdem ein Unfall passiert. Und in Salzburg dauert es länger auf der A1 ebenfalls Richtung Deutschland vor der Grenze Salzburg-Walserberg plus 15 Minuten. Gute Fahrt!
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1: In Oberösterreich ist heute ein 8-jähriger Bub bei einem tragischen Unfall ums Leben gekommen. Das Kind ist in der Fahrerkabine eines Teleskopladers auf dem Oberschenkel seines Vaters gesessen, als das Fahrzeug umkippt. Der Bub wird aus der Kabine geschleudert und von dem Lader erdrückt. Der Vater kommt mit leichten Verletzungen davon. Novak Djokovic kann es immer noch. Der 39-jährige Tennis-Altmeister hat heute im Viertelfinale des ATP-Turniers in Peking den topgesetzten Deutschen Alexander Zverev ausgeschaltet. Djokovic gewinnt in 3 Sätzen und kommt jetzt ins Halbfinale. Frauen sollen nach einer Fehlgeburt künftig eine sogenannte Trauerzeit bekommen. Das kündigt heute Sozialministerin Corinna Schumann an. Ab der 16. Schwangerschaftswoche sollen sich Frauen 4 Wochen lang freistellen lassen können. Ab der 20. 8 Wochen und ab der 23. 16 Wochen. Finanziert werden soll die Trauerzeit aus dem Familienlastenausgleichsfonds. In Brasilien hat heute die Präsidentschaftswahl begonnen. Der linke Amtsinhaber Lula und der rechte Flavio Bolsonaro, Sohn des früheren Präsidenten Jair Bolsonaro, liegen in den Umfragen gleich auf. Es wird mit einer Stichwahl am 25. Oktober gerechnet. Neben dem Präsidenten werden auch die Abgeordnetenkammer und die Gouverneure gewählt.
2: Schönen Sonntagabend, der Wochenstart morgen. Sehr freundlich, zumindest in Niederösterreich, Wien und im Nordburgenland. Da oft sonnig und es gibt nur dünne Wolkenschleier, die da drüber ziehen. Ein bisschen anders schaut es aus im Westen, vor allem in Vorarlberg, Nordtirol und in Salzburg. Die ziehen eher dichte Wolken drüber und zeitweise regnet es auch da. Je nachdem, wie viel Sonne es dann wirklich durchschafft, kriegt es morgen zwischen 16 und 24 Grad maximal. Das ist der Blick auf die Straßen und in der Steiermark, da laufen die Arbeiten nach einem Unfall. Auf der A9 Richtung Linz zwischen Wunschow und Schwarzer See im Baustellenbereich. Es sind jetzt zumindest wieder 2 Fahrstreifen frei, es gibt aber noch 4 bis 5 Kilometer Stau. Kärnten A10 Richtung Salzburg zwischen Villach West und Feistritz aktuell 15 Minuten Zeitverlust, Grund sind da Polizeikontrollen. Die Sperre weiterhin auf der B98 der Millstätter Straße ist aufrecht zwischen Feld am See und Afritz. Grund sind da auch Arbeiten nach einem Unfall. Ausweichen geht nur sehr großräumig, zum Beispiel über die A10. Und 2 Grenzwartezeiten gibt es noch. Einmal in Tirol, Autobahngrenzübergang Kufstein-Kiefersfelden Richtung Deutschland plus 20 Minuten. Im Staubereich ist außerdem ein Unfall passiert. Und in Salzburg dauert es länger. Auf der A1 ebenfalls Richtung Deutschland vor der Grenze Salzburg-Walserberg plus 15 Minuten. Gute Fahrt!

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